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2: Ja, gestern Vormittag ist ja kurz mal ziemlich laut hier bei uns geworden. Sirenen, Warn-Apps und wahrscheinlich hat auch euer Handy ordentlich Alarm gemacht. Jetzt gibt's die erste Bilanz zum bundesweiten Warntag und die fällt ziemlich positiv aus. Laut Bundesamt haben die Warnsysteme zuverlässig funktioniert und getestet wurde ja, ob die Warnungen im Ernstfall auch wirklich ankommen. Und da kann man jetzt einen Haken dran machen. Dann wird jetzt am Sonntag in Niedersachsen gewählt und da guckt diesmal wahrscheinlich ganz Deutschland so ein bisschen genauer hin, denn rund 6,3 Millionen Menschen entscheiden über Stadt- und Gemeinderäte, teilweise auch über Bürgermeister und Landräte. Und besonders spannend wird dann natürlich die große Frage, ob die AfD nach ihrem deutlichen Sieg in Sachsen-Anhalt jetzt auch in Niedersachsen zulegt. Und ein letztes Mal in diesem Sommer könnte es jetzt am Wochenende nochmal richtig voll auf den Autobahnen werden, denn in Bayern und Baden-Württemberg enden die Ferien und damit rollt dann die große Rückreisewelle. Vor allem morgen am Samstag drohen nochmal lange Staus. Wer kann, sollte also früher losfahren oder

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2: Hoch die Hände, Wochenende. Wir wünschen euch einen tollen Start in diesem Freitag. Ihr hört Nostalgie, nur die größten Songs, mehr 80er und die besten 90er. Ja, und Armin, wir haben einiges mit dabei.
3: Ja.
2: Gute Nachrichten von Stevie Wonder, von den Spice Girls, von den Backstreet Boys,
3: ja,
2: und warum Fisch zum Frühstück gesund ist, auch das klären wir heute in dieser Show.
3: Also ihr könnt euch drauf freuen und rein geht's erstmal mit Blondie und The Tide is High.

0: Hoch die Hände, Wochenende. Ihr seid bei Nostalgie. Nur die größten Songs, mehr 80er und die besten 90er. Und das waren Soul Asylum mit Runaway Train.
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2: So, mittlerweile dürften die Stars ein bisschen ausgeschlafen haben, denn vorgestern wurde ja in Köln der Deutsche Fernsehpreis verliehen. Laura von Tora wurde zur besten Moderatorin gekürt, räumte mit dem Magenta TV-Team gleich zwei Preise ab.
0: Magst du die? Wie findest du die?
2: Fachlich ja, auch? Fachlich definitiv gut. Sie ist nicht so ganz mein Fall, aber durchaus verdient, auf jeden Fall gewonnen. Mhm. Markus Lanz auch gewonnen.
0: Papa großer Fan, der wird sich auch freuen.
2: Grüße. Und Stefan Raab und Barbara Schöneberger haben auch gemeinsam einen Preis abgesahnt. Also Barbara Schöneberger hat nicht nur die Verleihung moderiert, sondern auch noch einen Preis mit nach Hause genommen.
0: Ja, und einer, der jetzt am Wochenende vielleicht auch nochmal die Korken mit der Familie knallen lässt, ja, ist Peter Klöppel, RTL-Legende, hat den Preis fürs Lebenswerk bekommen. Auch verdient, wie ich finde.
2: Herzlichen Glückwunsch und euch einen schönen Start in diesen Freitag. Wie Dani schon gesagt hat, hoch die Hände. Richtig, Wochenende.

0: Die fünf Jungs. Zwischenzeitlich hat nämlich einer der Backstreet Boys die Band verlassen, um sich anderen Projekten und vor allem der Familie zu widmen. Ha. Weißt du, wer das war?
1: Ich glaube, war das nicht Brian? Brian, glaube ich, ist mal kurzzeitig aus... Nein, Kevin! Das war ja immer der Erwachsene von den Ganzen und deswegen Kevin.
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0: Es geht rein in diesen Freitag, hoch die Hände, Wochenende. Ihr hört Nostalgie, nur die größten Songs, mehr 80er und die besten 90er. Ja, und das waren die Backstreet Boys mit I Want It That Way. Ja, und apropos Backstreet Boys, da haben wir jetzt richtig gute Nachrichten für euch. Aber bevor wir euch die verkünden, würde ich sehr gerne, Armin, mal dein Backstreet Boys Wissen testen. Oh. Nach mehr als 30 Jahren Bandgeschichte.
1: Okay, ich bin gespannt.
0: Gibt's da viele Dinge, die passiert sind in den Jahren dazwischen. Mhm. Und jetzt möchte ich mal wissen, wie gut kennst du

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5: Ja, es ist heute der 11. September. Das heißt, ganz viele Leute erinnern sich zurück, wie sich die Welt heute vor 25 Jahren durch die Anschläge verändert hat. In New York kommen heute wieder ganz viele Angehörige am Ground Zero zusammen und lesen die Namen der fast 3000 Opfer vor. Zwischendurch wird auch immer wieder innegehalten. Und zwar genau zu diesen Momenten, als damals die Flugzeuge einschlugen und die Türme einstürzten. Und heute Abend leuchten dann wieder zwei riesige Lichtstrahlen über Manhattan. Und zwar genau da, wo früher die Twin Towers standen. Und dann hat's gestern Nachmittag im Südwesten Deutschlands plötzlich ordentlich gewackelt, denn rund um Worms gab es ein kleines Erdbeben mit einer Stärke von 3,4 und das war wohl im Umkreis von bis zu 20 Kilometern deutlich zu spüren. Einige Leute haben sogar gedacht, da wäre irgendwas gegen ihr Haus gefahren. Die gute Nachricht allerdings, Schäden sind bisher keine bekannt. So, und jetzt zum Schluss noch mal ein ganz anderes Thema. Wer von euch einen Porsche fährt, der sammelt offenbar nicht nur ordentlich PS, sondern auch Punkte in Flensburg. Laut einer neuen Auswertung von Verivox haben nämlich Porsche-Fahrer 71% häufiger Punkte als der Durchschnitt. Dahinter kommen Range Rover und Tesla und am anderen Ende, da stehen Mitsubishi-Fahrer, die haben deutlich seltener was auf dem Punktekonto. Und der häufigste Grund ist übrigens zu schnelles Fahren.
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4: Es ist mit Abstand der schönste Tag in dieser Woche, weil es eben auch der letzte ist. Wir freuen uns alle aufs Wochenende. Herzlich willkommen an diesem Freitag hier bei Nostalgie. Nur die größten Songs, mehr 80er und die besten 90er.
7: Und da haben wir in der nächsten halben Stunde Oasis. Und es sieht ganz stark danach aus, dass die bald nach München kommen im nächsten Jahr in die Allianz Arena. Wir halten euch da auf dem Laufenden. Stimmen uns bis dahin schon mal ein mit Wonderwall.
4: Und davor gibt's Nick Kershaw mit The Riddle.

0: Guten Morgen, jetzt heißt es Back to the 80s hierbei. 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
1: Ja, und ihr habt es eventuell schon gesehen, die vergangenen Tage. Die Feeds bei den Social Media Kanälen waren voll mit, wie Armin schon gesagt hat, Fotos Back to the 80s, KI generiert von ChatGPT.
0: Und ich muss ganz ehrlich sagen, du siehst in den 80er Jahren richtig gut aus, Dani. Auch im Jahr 2026, na, keine Frage, weil wir von Nostalgie haben auch auf unseren Instagram-Account und Facebook ja uns auch mal so ein bisschen ausgetobt, dank der KI.
1: Ja, so ein bisschen 80er Jahre Nostalgie-Klassenfoto. Ja. Ich finde aber, die 80er Jahre stehen uns allen ganz gut. Ja. Ich meine, ChatGPT hat natürlich schon jedem das ähnliche Outfit angezogen, immer ja, die gleichen Jeans-Klamotten, die pinken Ohrringe, die gleiche Fokuhila oder Föhnfrisur. Also die Neon-Klamotten, ich finde sie schon richtig cool. Ich finde auch ein cooles Kostüm vielleicht dann für Karneval nächstes Jahr.
0: Ja, definitiv. Also mal schauen, ob ich es auf natürlichen Weg schaffe, mir so ein Fokuhila wachsen zu lassen.
1: Steht dir, ich finde es gut.
0: Kommt das natürlich authentisch noch rüber. Und wenn ihr euch auch davon ein Bild machen wollt und vor allen Dingen auch selbst so ein Bild erstellen wollt von euch selbst, dann klickt einfach auf Instagram nostalgie.de. Da haben wir nämlich auch noch eine Anleitung für euch, wie das funktioniert.

0: tun sich leicht. Die Pointer Sisters mit Jump, mit einem Sprung aus dem Bett. Das war früher vielleicht ein bisschen anders.
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0: Denn Aufstehen ist angesagt, aber früher gab es ja sowas wie einen Wecker nicht etc. Deswegen behaupte ich zumindest, und da könnt ihr jetzt mit Dani mitraten, ob es eben Fakt oder Fake ist, es hat früher den Job Aufwecker gegeben.
2: Der sogenannte Aufwecker. Aufwecker. Stelle ich mir die Frage, wie hat er das gemacht? Hat er laut geschrien oder einen sanft berührt? Also ich kann mir vorstellen, dass es das in Königshäusern auf jeden Fall gegeben hat.
0: Ja.
2: Aber ich habe das selbst auch mal erlebt. Und zwar, wenn man mit der Fähre zum Beispiel von Livorno nach Sardinien fährt. Ja. Oder wer generell schon mal mit der Fähre gefahren ist, weiß, dass es plötzlich, man denkt, man kommt um 7 oder 8 Uhr an. Nein, man wird aber schon um 5.30 Uhr per Lautsprecher sowas von unangenehm laut geweckt. Und mit Hauen an die Tür, weil die müssen sauber machen, bevor man in den Hafen einfährt. Ja. Als ich das erste Mal das erlebt habe, fast einen Herzinfarkt bekommen.
0: Okay. Schön, aber, dass du noch da bist.
2: Aber ja, was sage ich, Fakt oder Fake? Ich sage, das ist Fakt.
0: Ich behaupte, es hat früher den Job Aufwecker gegeben und das ist
2: Fakt.
0: Ja, vor allen Dingen im England, da sind Leute morgens durch die Straßen gelaufen, haben die Leute wach gemacht, also indem sie an die Türen geklopft haben, so ähnlich wie bei dir auf der Fähre. Sie hatten aber auch Pusterohre, die waren mit Erbsen gefüllt und dann haben die an die Fensterscheiben geschossen.

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9: Ja, gestern Vormittag ist ja kurz mal ziemlich laut hier bei uns geworden. Sirenen, Warn-Apps und wahrscheinlich hat auch euer Handy ordentlich Alarm gemacht. Jetzt gibt's die erste Bilanz zum bundesweiten Warntag und die fällt ziemlich positiv aus. Laut Bundesamt haben die Warnsysteme zuverlässig funktioniert und getestet wurde ja, ob die Warnungen im Ernstfall auch wirklich ankommen. Und da kann man jetzt einen Haken dran machen. Dann wird jetzt am Sonntag in Niedersachsen gewählt und da guckt diesmal wahrscheinlich ganz Deutschland so ein bisschen genauer hin, denn rund 6,3 Millionen Menschen entscheiden über Stadt- und Gemeinderäte, teilweise auch über Bürgermeister und Landräte. Und besonders spannend wird dann natürlich die große Frage, ob die AfD nach ihrem deutlichen Sieg in Sachsen-Anhalt jetzt auch in Niedersachsen zulegt. Und ein letztes Mal in diesem Sommer könnte es jetzt am Wochenende nochmal richtig voll auf den Autobahnen werden, denn in Bayern und Baden-Württemberg enden die Ferien und damit rollt dann die große Rückreisewelle. Vor allem morgen am Samstag drohen nochmal lange Staus. Wer kann, sollte also früher losfahren oder ein

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2: Es ist Freitag oder wie es die Philosophen sagen, hoch die Hände.
3: Wochenende. Ja und Armin, hier fischelt es irgendwie ein bisschen in diesem Studio. Warum das aber jetzt per se erstmal gar nichts Schlechtes ist, das klären wir gleich.
2: Nein, es hat nichts mit meiner Körperhygiene zu tun. No Doubt gibt's jetzt zum Start mit Don't Speak.

0: tollen Start in diesem Freitag. Es geht in Richtung Wochenende mit Nostalgie. Nur die größten Songs, mehr 80er und die besten 90er. Oh, und das war Stevie Wonder mit I Just Called to Say I Love You. Von dem gibt's später noch in dieser Stunde gute Nachrichten. 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
1: Vorher habe ich für dich, Dani, eine Frühstücksidee.
0: Ah, okay. Ich liebe Frühstück übrigens. Liebe Frühstück.
1: Du nimmst einen Kaffee, eine Semmel und dazu eine schöne Makrele.
0: Eine Makrele?
1: Ja.
0: What the hell?
1: Kommt aus Japan. Forscher haben sich die Ernährung von fast 6000 Menschen angeschaut und festgestellt, wer morgens mehr Fisch bzw. Omega-3-Fettsäuren gegessen hat, hatte im Schnitt einen besseren Schlaf und die sind morgens auch besser aus dem Bett rausgekommen und haben sich auch generell fitter gefühlt.
0: Also ich muss sagen, für mich sind die Japaner die Gesundheitspropheten Nummer 1. Oh. Ich glaube, alles, was sie von sich geben. Allerdings kann ich mir das beim besten Willen nicht vorstellen. Für mich ist eine Makrele oder generell Fisch zum Frühstück maximal ein Katerfrühstück.
1: Ja.
0: Ich würde mir maximal noch einen Lachs durchgehen lassen. Bekommt man ja oft, wenn man im Urlaub ist, in den Hotels. Das nehme ich manchmal, ist aber auch nicht mein Favorite.
1: Sagen wir es mal so, ihr könnt es vielleicht mal am Wochenende ausprobieren, dass ihr vielleicht heute zum Räuchern anfängt. Ja? Zu Hause mal schnell einen Räucherofen aufstellt, dann ein paar Fische reinpackt und am Wochenende zum Frühstück einen leckeren Fisch euch reinhaut und dann werdet ihr sehen, ob ihr am nächsten Tag gut aufsteht.
0: Und von geräucherten Fischen zu Roxette, hier ist für euch Listen to Your Heart bei Nostalgie, nur die größten Songs.

0: Hier ist euer Start in den Freitag. Bob Marley und No Woman, No Cry. Nostalgie hier. Nur die größten Songs. Guten Morgen.
1: Ja, und der Herbst wird wonderful.
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1: Im wahrsten Sinne des Wortes, denn Musiklegende Stevie Wonder spielt im kommenden Monat 2 Konzerte in Deutschland.
0: Irre.
1: Und zwar in Hannover und in Köln. Und ihr könnt mit am Start sein. 50 Jahre hat der auf dem Buckel. Also er feiert sein legendäres Meisterwerk Songs in the Key of Life. Das ist der Anlass.
0: Und heute ab 10 Uhr habt ihr die Möglichkeit, euch Tickets klarzumachen für Köln und Hannover. Also wenn ihr Stevie Wonder live erleben wollt, dann habt ihr, wie gesagt, heute ab 10 Uhr die Chance dazu.
1: Ja, und Shannon hat jetzt das perfekte Motto dazu. Let the music play.

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9: Ja, es ist heute der 11. September, das heißt, ganz viele Leute erinnern sich zurück, wie sich die Welt heute vor 25 Jahren durch die Anschläge verändert hat. In New York kommen heute wieder ganz viele Angehörige am Ground Zero zusammen und lesen die Namen der fast 3000 Opfer vor. Zwischendurch wird auch immer wieder innegehalten, und zwar genau zu diesen Momenten, als damals die Flugzeuge einschlugen und die Türme einstürzten. Und heute Abend leuchten dann wieder zwei riesige Lichtstrahlen über Manhattan, und zwar genau da, wo früher die Twin Towers standen. Und dann hat's gestern Nachmittag im Südwesten Deutschlands plötzlich ordentlich gewackelt, denn rund um Worms gab es ein kleines Erdbeben mit einer Stärke von 3,4, und das war wohl im Umkreis von bis zu 20 Kilometern deutlich zu spüren. Einige Leute haben sogar gedacht, da wäre irgendwas gegen ihr Haus gefahren. Die gute Nachricht allerdings, Schäden sind bisher keine bekannt. So, und jetzt zum Schluss nochmal ein ganz anderes Thema. Wer von euch einen Porsche fährt, der sammelt offenbar nicht nur ordentlich PS, sondern auch Punkte in Flensburg. Laut einer neuen Auswertung von Verivox haben nämlich Porsche-Fahrer 71% häufiger Punkte als der Durchschnitt. Dahinter kommen Range Rover und Tesla, und am anderen Ende, da stehen Mitsubishi-Fahrer, die haben deutlich seltener was auf dem Punktekonto. Und der häufigste Grund ist übrigens zu schnelles Fahren.
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8: Ach, es ist ja einfach der schönste Tag in dieser Woche. Es ist Freitag. Guten Morgen.
11: Ja, und am Wochenende steht teilweise goldenes Herbstwetter bei uns in Deutschland an. Und da passt dieser Song ja ganz gut, den wir gleich hören. Katrina and the Waves mit Walking on Sunshine.
8: Und in meiner Vergangenheit stand immer am Freitag Auflegen auf dem Programm. Mhm. Und ich habe damals hauptsächlich Hip-Hop-R&B aufgelegt. Und Blackstreet war eine großartige Nummer. Da wurde immer getanzt. Und die gibt

0: Die Stimmung ist gut heute Morgen. Herzlich willkommen an diesem Freitag oder anders gesagt hoch die Ende.
1: Wochenende.
0: Cindy Lauper war das hier bei Nostalgie. Nur die größten Songs. Guten Morgen.
1: Und hier sind jetzt Take That mit einem Song, der eigentlich tatsächlich älter ist als die Jungs. Could It Be Magic stammt eigentlich von Barry Manilow aus den 70ern, aber hier jetzt eben in der Take That Version.

0: Wir holen nochmal den Sommer zurück. Katrina and the Waves, Walking on Sunshine, hier bei Nostalgie. Nur die größten Songs, guten Morgen.
1: Und jetzt wird's wieder ein bisschen philosophisch.
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1: Ich habe jeden Tag ein schönes Zitat für euch und wir überlegen gemeinsam, auch Armin darf hier philosophisch mitdenken. Oh. Ist es was fürs Leben, was uns weiterbringt oder ist es doch eher ein kleines Klebetattoo vielleicht für unsere Wand im Schlafzimmer?
0: Ich bin gespannt. Was hast du für uns dabei?
1: Du kannst die Wellen nicht stoppen, aber du kannst lernen, sie zu surfen.
0: Okay, das klingt auf jeden Fall sehr sportlich in erster Linie. Ich bin ja der Surfer-Szene sehr zugeneigt, obwohl ich überhaupt nicht surfen kann. Ich bin eher der Snowboarder. Nichtsdestotrotz im Surfcamp wunderbar, perfekt. Da können die Lehrer das gerne den Schülern mitteilen, aber so im echten Leben weiß ich nicht. Fühle ich nicht so. Für mich an die Wand.
1: Die Wellen des Lebens sind gemeint, Armin. Ja? Also du kannst die Wellen des Lebens nicht stoppen, aber du kannst lernen, sie zu surfen. Jetzt halte dich fest, dieser Spruch hängt in Englisch über meiner Couch im Wohnzimmer. In einem Bild eingerahmt. Ja. Ich liebe den Spruch. Ich bin tatsächlich auch Wellenreiterin und stammt von Jon Kabat-Zinn. Das ist so ein Meditationsmeister. Den finde ich auch sehr cool. Hab auch ein Buch von ihm. Mich holt der Spruch tatsächlich voll ab. Also, dass man halt einfach die schwierigen Momente im Leben annimmt und versucht, damit klarzukommen. Ja? Ja. Die Wellen des Lebens lernen zu surfen. Ich finde es schön.
0: Und du kuschelst in erster Linie mit dem Surfbrett, oder?
1: Nee, mit meiner Decke auf der Couch.

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0: 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Starte jetzt mit Fourth Wing.
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6: Ja, gestern Vormittag ist ja kurz mal ziemlich laut hier bei uns geworden. Sirenen, Warn-Apps und wahrscheinlich hat auch euer Handy ordentlich Alarm gemacht. Jetzt gibt's die erste Bilanz zum bundesweiten Warntag und die fällt ziemlich positiv aus. Laut Bundesamt haben die Warnsysteme zuverlässig funktioniert und getestet wurde ja, ob die Warnungen im Ernstfall auch wirklich ankommen. Und da kann man jetzt einen Haken dran machen. Dann wird jetzt am Sonntag in Niedersachsen gewählt und da guckt diesmal wahrscheinlich ganz Deutschland so ein bisschen genauer hin, denn rund 6,3 Millionen Menschen entscheiden über Stadt- und Gemeinderäte, teilweise auch über Bürgermeister und Landräte. Und besonders spannend wird dann natürlich die große Frage, ob die AfD nach ihrem deutlichen Sieg in Sachsen-Anhalt jetzt auch in Niedersachsen zulegt. Und ein letztes Mal in diesem Sommer könnte es jetzt am Wochenende nochmal richtig voll auf den Autobahnen werden, denn in Bayern und Baden-Württemberg enden die Ferien und damit rollt dann die große Rückreisewelle. Vor allem morgen am Samstag drohen nochmal lange Staus. Wer kann, sollte also früher los.

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2: Willkommen in der neuen Stunde an diesem Freitag. Hoch die Hände.
3: Wochenende.
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3: Falls ihr gerade beim Frühstücken seid, haut die Marmelade weg. Das Nutella auch weg, Wurst weg. Es gibt nämlich was Neues. Was genau, das sagen wir euch gleich.
2: Jetzt haben wir erstmal Robin Gibb mit Juliet.

0: geht Richtung Wochenende mit Britney Spears, Baby One More Time. Hier ist Nostalgie, nur die größten Songs. Guten Morgen.
1: Und jetzt müssen wir mal euer Frühstück optimieren. Nostalgie. Ja, es gibt was Neues aus Japan. Okay. Man hat herausgefunden, also Kaffee kannst du behalten, Armin, Semmel kannst du behalten, aber man hat herausgefunden, on top noch eine Makrele zum Beispiel, einen Fisch in der Früh ist super gut. Was sagst du dazu?
0: Das finde ich ehrlich gesagt nicht so. Ich bin dem Fisch zwar nicht abgeneigt, aber ich mag den nur gegrillt. Weißt du, was ich meine? Mhm. Also der muss auf jeden Fall warm sein. Und in der Früh mir beispielsweise einen Lachs oder irgendwas reinzuhauen,
1: auch
0: das
1: nicht,
0: kann ich
1: auch nicht.
0: Auch nicht
1: Lachs?
0: Auch nicht Lachs. Lachs sowieso auch nur gegrillt.
1: Alles klar. Ja, okay. Also es gibt eine aktuelle Studie aus Japan eben und da haben sich Forscherinnen und Forscher die Ernährung von fast 6000 Menschen angeschaut und eben festgestellt, wer morgens mehr Fisch, beziehungsweise da geht es vor allem um die Omega-3-Fettsäuren, gegessen hat, der hatte im Schnitt einen besseren Schlaf und hat sich dann morgens auch beim Aufstehen fitter gefühlt. Also ist fast schon zum absoluten Morgenmensch mutiert.
0: Oder Japan hat gerade eine Krise, eine sogenannte Sushi-Krise. Und mit dieser Studie wollen sie den Absatz von Sushi wieder nach vorne treiben. Das könnte auch eine Möglichkeit sein.
1: Kann ich mir vorstellen.
0: Ja. Also meins wäre es nicht. Ihr könnt es gerne mal am Wochenende ausprobieren. Und jetzt rein in diesen Freitagmorgen. Hier ist Nostalgie. 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Oh.

0: Es geht in Richtung Wochenende. Ihr seid bei Nostalgie. Nur die größten Songs, mehr 80er und die besten 90er. Und das waren die Four Non-Blondes mit What's Up.
1: Und jetzt wird's wieder interessant, nennen wir es mal so.
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1: Und es ist auch für mich immer sehr überraschend, weil vor 20 Jahren habe ich diesen MP3-Player in die Schublade gelegt, jetzt wieder gefunden und was da für Schätze drauf sind, die wir jetzt neu entdecken, finde ich immer großartig. Und ich bin mir ziemlich sicher, bei meinem heutigen Song, da können wir uns alle einigen. Das ist ein Song, den jeder mag. Da gibt es, glaube ich, keine zweite Meinung. Es geht nämlich um Wham! Wake me up before you go-go.
0: Wake me up before you go-go.
1: Oder man hört es und ist sofort gut drauf.
0: Man muss sofort tanzen.
1: Und deswegen würde ich sagen, dreht das Radio jetzt auf. Hier ist Wham! Wake me up before you go-go bei Nostalgie. Nur die größten Songs, mehr 80er, die besten 90er und eben mein MP3-Player.

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7: Ja, es ist heute der 11. September, das heißt, ganz viele Leute erinnern sich zurück, wie sich die Welt heute vor 25 Jahren durch die Anschläge verändert hat. In New York kommen heute wieder ganz viele Angehörige am Ground Zero zusammen und lesen die Namen der fast 3000 Opfer vor. Zwischendurch wird auch immer wieder innegehalten, und zwar genau zu diesen Momenten, als damals die Flugzeuge einschlugen und die Türme einstürzten. Und heute Abend leuchten dann wieder zwei riesige Lichtstrahlen über Manhattan, und zwar genau da, wo früher die Twin Towers standen. Und dann hat's gestern Nachmittag im Südwesten Deutschlands plötzlich ordentlich gewackelt, denn rund um Worms gab es ein kleines Erdbeben mit einer Stärke von 3,4, und das war wohl im Umkreis von bis zu 20 Kilometern deutlich zu spüren. Einige Leute haben sogar gedacht, da wäre irgendwas gegen ihr Haus gefahren. Die gute Nachricht allerdings, Schäden sind bisher keine bekannt. So, und jetzt zum Schluss noch mal ein ganz anderes Thema. Wer von euch einen Porsche fährt, der sammelt offenbar nicht nur ordentlich PS, sondern auch Punkte in Flensburg. Laut einer neuen Auswertung von Verivox haben nämlich Porsche-Fahrer 71% häufiger Punkte als der Durchschnitt. Dahinter kommen Range Rover und Tesla, und am anderen Ende, da stehen Mitsubishi-Fahrer, die haben deutlich seltener was auf dem Punktekonto. Und der häufigste Grund ist übrigens zu schnelles Fahren.
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6: Ja, das Wochenende kommt auch immer näher. Es ist schon Freitag. Schön, dass ihr dabei seid hier bei Nostalgie. Nur die größten Songs. Guten Morgen.
8: Ja, und ob Kaugummi kauen gegen Haarausfall hilft, das klären wir gleich bei Fakt oder Fake.
6: Und jetzt geht's erstmal nach Down Under zu John Farnham und You're the Voice.

0: Wir nehmen euch an die Hand und begleiten euch rein in den letzten Arbeitstag in dieser Woche. Es ist Freitag. Guten Morgen.
1: Und jetzt kommen wir zu dem wahrscheinlich berühmtesten Charity-Song überhaupt.
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1: Ja, und der Song, um den es jetzt geht, wurde von Michael Jackson und Lionel Richie geschrieben. Mhm. Und als sie sich damals in den 80er Jahren im Januar im Studio getroffen haben, um We Are The World aufzunehmen von USA for Africa, waren die ganz großen Namen der 80er mit dabei. Stevie Wonder, Tina Turner, Bruce Springsteen, Cyndi Lauper, Bob Dylan und so weiter. Also richtig cool.
0: Und das kommt ja alles aus einer Zeit, da konnte man noch gar keine WhatsApp-Gruppen bilden. Da wäre das wahrscheinlich ein bisschen einfacher gewesen. Und weil das so großartig war, hat sogar Netflix eine Dokumentation daraus gemacht. Mhm. The Greatest Night in Pop. Und die kann ich euch wirklich nur sehr ans Herz legen. Großartige Dokumentation.
1: Super Tipp fürs Wochenende. Und jetzt heißt es erstmal genießen. Viel Spaß mit We Are The World von USA for Africa.

0: Yes, Owner of a Lonely Heart. Ihr seid genau richtig. 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Guten Morgen.
1: Und warum Kaugummi kauen richtig gut sein kann, das klären wir jetzt.
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1: Wobei, vielleicht stimmt es auch gar nicht, was ich hier behaupte. Das ist die große Frage. Ihr könnt jetzt gemeinsam mit Armin mitraten, ob meine Behauptung von heute stimmt oder nicht. Und sie lautet, Kaugummi kauen, ich sehe dich tatsächlich nie Kaugummi kauen.
0: Nur im Auto, ja.
1: Mhm. Hilft gegen Haarausfall. Fakt oder Fake?
0: What? Das hätte ich schon mal bestimmt irgendwann mal mitbekommen, weil im Alter geht es ja langsam los, da fliegt das eine oder andere Haar runter und ich würde dann permanent Kaugummi kauen. Nee, ich weiß nur, dass Kaugummi kauen gut für die Konzentration sein soll. Also das heißt, wenn man Kaugummi kaut, ist man konzentrierter. Das mit den Haaren, das wäre mir neu. Ich sag, dass es Fake ist.
1: Kaugummi kauen hilft gegen Haarausfall, das ist Fake. Also du hast natürlich völlig recht, wenn diese günstige Haartherapie funktionieren würde, würden deutlich mehr Menschen Kaugummi kauen. Aber auch ein anderer Punkt von dir hat gestimmt. Kaugummi kauen kann tatsächlich helfen, die Konzentration zu steigern. Oder auch, wenn wir gestresst oder nervös sind, kann das so ein bisschen den Stresspegel senken. Also mehr Haare eher nicht, mehr Fokus möglicherweise schon.
0: Gestresst schicken wir euch definitiv nicht rein, wir schicken euch richtig cool rein. Jetzt mit Coolio und Gangsters Paradise.

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8: Ja, gestern Vormittag ist ja kurz mal ziemlich laut hier bei uns geworden. Sirenen, Warn-Apps und wahrscheinlich hat auch euer Handy ordentlich Alarm gemacht. Jetzt gibt's die erste Bilanz zum bundesweiten Warntag und die fällt ziemlich positiv aus. Laut Bundesamt haben die Warnsysteme zuverlässig funktioniert und getestet wurde ja, ob die Warnungen im Ernstfall auch wirklich ankommen. Und da kann man jetzt einen Haken dran machen. Dann wird jetzt am Sonntag in Niedersachsen gewählt und da guckt diesmal wahrscheinlich ganz Deutschland so ein bisschen genauer hin, denn rund 6,3 Millionen Menschen entscheiden über Stadt- und Gemeinderäte, teilweise auch über Bürgermeister und Landräte. Und besonders spannend wird dann natürlich die große Frage, ob die AfD nach ihrem deutlichen Sieg in Sachsen-Anhalt jetzt auch in Niedersachsen zulegt. Und ein letztes Mal in diesem Sommer könnte es jetzt am Wochenende nochmal richtig voll auf den Autobahnen werden, denn in Bayern und Baden-Württemberg enden die Ferien und damit rollt dann die große Rückreisewelle. Vor allem morgen am Samstag drohen nochmal lange Staus. Wer kann, sollte also früher losfahren oder

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2: Es ist Freitag, das heißt, das Wochenende ist bald da. Erstmal guten Morgen hier bei Nostalgie, nur die größten Songs.
3: Ja, und in München steht bald das Oktoberfest an und da haben wir einen Song, der darf da auf keinen Fall fehlen. Das Motto lautet Neue Deutsche Welle. Hubert K. ist gleich mit dabei mit Sternenhimmel.
2: Richtig, da kann man richtig gut mitsingen. Auf dem Oktoberfest zu tanzen, das ist wieder eine andere Geschichte zu Kaoma. Da wird ja schon die Hüfte bewegt und so, das kriegen die meisten nicht hin. Lambada gibt's jetzt.

0: Es ist Freitag und ihr habt einen guten Geschmack. Hier ist Nostalgie, nur die größten Songs. Guten Morgen.
1: Und alle Krimi-Fans, jetzt aufgepasst. Ihr müsst ab sofort nicht mehr bis Sonntag warten, bis ihr den Tatort sehen könnt.
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1: Denn ab heute stellt die ARD alle Tatortfolgen vorher in die Mediathek. Mm. Übrigens auch die Polizeiruffolgen. Da ärgere ich mich dann immer, wenn ich am Sonntag den Tatort erwarte und dann kommt plötzlich Polizeiruf. Aber auf jeden Fall am Wochenende steht Hannover an mit Maria Furtwängler. Und in den kommenden Wochen gibt es dann sogar neue Teams. München leider, Franken und Kiel. Aber die machen das bestimmt gut.
0: Voll. Und ich habe ja eine ganz persönliche Bindung zum Tatort. Zum einen habe ich als kleiner Junge da auch mal mitgespielt in einem Tatort.
1: Wurdest umgebracht?
0: Nein, nein, ich habe nur eine Komparsenrolle gemacht. Aha, aber das habe ich meinem Vater zu verdanken. Der hat über 40 Tatorte gedreht. Der war früher beim Film.
1: Ja. Cool.
0: Ja. Mal schauen, vielleicht finde ich ihn auch noch in der Mediathek. Hier auf jeden Fall die Rolling Stones für euch mit Start Me Up.

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7: Ja, es ist heute der 11. September, das heißt, ganz viele Leute erinnern sich zurück, wie sich die Welt heute vor 25 Jahren durch die Anschläge verändert hat. In New York kommen heute wieder ganz viele Angehörige am Ground Zero zusammen und lesen die Namen der fast 3000 Opfer vor. Zwischendurch wird auch immer wieder innegehalten, und zwar genau zu diesen Momenten, als damals die Flugzeuge einschlugen und die Türme einstürzten. Und heute Abend leuchten dann wieder zwei riesige Lichtstrahlen über Manhattan, und zwar genau da, wo früher die Twin Towers standen. Und dann hat's gestern Nachmittag im Südwesten Deutschlands plötzlich ordentlich gewackelt, denn rund um Worms gab es ein kleines Erdbeben mit einer Stärke von 3,4, und das war wohl im Umkreis von bis zu 20 Kilometern.

0: würden. Einige Leute haben sogar gedacht, da wäre irgendwas gegen ihr Haus gefahren. Die gute Nachricht allerdings, Schäden sind bisher keine bekannt. So, und jetzt zum Schluss nochmal ein ganz anderes Thema. Wer von euch einen Porsche fährt, der sammelt offenbar nicht nur ordentlich PS, sondern auch Punkte in Flensburg. Laut einer neuen Auswertung von Verivox haben nämlich Porsche-Fahrer 71% häufiger Punkte als der Durchschnitt. Dahinter kommen Range Rover und Tesla und am anderen Ende, da stehen Mitsubishi-Fahrer, die haben deutlich seltener was auf dem Punktekonto. Und der häufigste Grund ist übrigens zu schnelles Fahren.
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3: Kurz nach 9:30, das heißt auch für uns Endspurt an diesem Freitag, noch eine halbe Stunde Show und dann dürfen wir uns auch aufs Wochenende freuen. Ihr euch hoffentlich auch. Herzlich willkommen an diesem Freitag. Guten Morgen.
4: Ja, und gleich hören wir die Backstreet Boys mit Everybody und ihr könnt die Jungs treffen. Wie genau? Klickt euch gerne mal rein, nostalgie-radio.de.
3: Und rein geht's jetzt mit Smash Mouth und All Star.

0: Das ist euer Start in den Freitagmorgen. Hier ist Nostalgie. Nur die größten Songs, mehr 80er und die besten 90er, gleich mit Christopher Cross und Sailing. 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Vorher habe ich für dich, Dani, eine Frühstücksidee.
1: Ah, okay. Ich liebe Frühstück übrigens. Liebe Frühstück.
0: Du nimmst einen Kaffee, eine Semmel und dazu eine schöne Makrele.
1: Eine Makrele? Ja. What the hell?
0: Kommt aus Japan. Forscher haben sich die Ernährung von fast 6000 Menschen angeschaut und festgestellt, wer morgens mehr Fisch bzw. Omega-3-Fettsäuren gegessen hat, hatte im Schnitt einen besseren Schlaf und die sind morgens auch besser aus dem Bett rausgekommen und haben sich auch generell fitter gefühlt.
1: Also ich muss sagen, für mich sind die Japaner die Gesundheitspropheten Nummer 1. Oh. Ich glaube, alles, was sie von sich geben. Allerdings kann ich mir das beim besten Willen nicht vorstellen. Für mich ist eine Makrele oder generell Fisch zum Frühstück maximal ein Katerfrühstück.
0: Ja.
1: Ich würde mir maximal noch einen Lachs durchgehen lassen. Bekommt man ja oft, wenn man im Urlaub ist, in den Hotels. Das nehme ich manchmal, ist aber auch nicht mein Favorite.
0: Sagen wir es mal so, ihr könnt es vielleicht mal am Wochenende ausprobieren, dass ihr vielleicht heute zum Räuchern anfängt. Ja? Zu Hause mal schnell einen Räucherofen aufstellt, dann ein paar Fische reinpackt und am Wochenende zum Frühstück einen leckeren Fisch euch reinhaut und dann werdet ihr sehen, ob ihr am nächsten Tag gut aufsteht.

0: 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Starte jetzt mit Die Känguru-Rebellion.
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1: Vormittag hier bei Nostalgie. Toll, dass ihr eingeschaltet habt. Und natürlich nur die größten Songs hier bei Nostalgie. Auch für den Vormittag Liquido gleich mit Narcotic aus den 90ern. Davor ein Riesen-80er. Olivia Newton-John zusammen mit dem Electric Light Orchestra. Xanadu. Denn ihr hört Nostalgie. Nur die größten Songs. Wir spielen mehr 80er. Und die besten 90er. Ich bin Sarah.

0: unserem Sommerstream Beagle Music, Like Ice in the Sunshine. Bei Nostalgie nur die größten Songs.
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0: Wie immer um diese Zeit schauen wir jetzt mal, welche Glückssternzeichen es reingeschafft haben ins Happy Scope für den Freitag. Die Steinböcke. Ihr freut euch heute über etwas, das ihr endlich geschafft habt. Ihr könnt die Woche mit einem ziemlich guten Gefühl abschließen. Wagen erleben heute einen besonders schönen Moment. Mit anderen gemeinsam macht das Glück gleich doppelt so viel Spaß. Und die Widder, die haben Lust auf etwas Spontanes. Ein ungeplanter Ausflug oder ein neuer Plan. Könnte heute euer Highlight werden. Zu guter Letzt noch die Stiere. Ihr wisst heute ganz genau, was euch gut tut und gönnt euch auch ein paar schöne Momente. Also wirklich aufs Bauchgefühl hören, liebe Stiere heute, und immer dran denken. Gebt dem Glück heute etwas Platz. Vielleicht hat es schon einen Plan für euren Tag und auch fürs Wochenende. Den haben wir natürlich auch hier bei Nostalgie, nur die größten Songs jetzt mit NSYNC.

0: Und das ist eine wirklich verrückte und vor allem auch ganz herzzerreißende Geschichte aus Frankreich. Denn eine Familie in Frankreich war auf der Suche nach ihrer vermissten Katze. Die ist tatsächlich entlaufen auf dem Weg in den Urlaub, als sie so einen kleinen Spaziergang mit ihr an der Leine an der Raststätte machen wollten. Und die Katze fand das nicht so witzig, hat sich losgerissen und war weg. Die Familie hängt aber logischerweise an diesem Familienmitglied, hat auf den Urlaub verzichtet und tatsächlich ein Hotel in der Nähe der Raststätte genommen. Irgendwann haben sie so ein bisschen aufgegeben, beziehungsweise mussten natürlich auch wieder zurück, sind aber jeden Tag, und das ist wirklich das Besondere an der Geschichte, sie wohnen in Versailles bei Paris, sind zu der Raststätte südlich von Lyon 560 Kilometer jedes Wochenende gefahren. Immer ein Familienmitglied, um die Katze zu suchen. Und jetzt ist es tatsächlich passiert. Nach fast einem Monat haben sie die Katze mit ein bisschen Glück, also ehrlicherweise riesiges Glück, wieder einfangen können, genau an dieser Raststätte. Die Familie ist überglücklich und die Katze wieder zu Hause.
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Der Song läuft wirklich in der Wüste Namibias in Dauerschleife, ist eine Kunstinstallation eines deutsch-afrikanischen Künstlers. Das Ganze funktioniert mit Säulen und Solarpanels und da läuft wirklich Toto mit Afrika aufgrund der Sonne in der Wüste Namibias 24 Stunden am Tag. Gerade gehört hier bei Nostalgie nur die größten Songs und jetzt geht's mit einem ganz großen Reggae-Klassiker in euren Vormittag hier für den Freitag bei Nostalgie nur die größten Songs. Bob Marley and the Wailers, Could You Be Loved? Schönen Freitag!

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7: Freitag, 11 Uhr, das Wochenende steht vor der Tür. Vielleicht hat ja sogar der ein oder andere von euch ein Date. Ist ja immer super aufregend. Aber die große Frage ist ja, wie sieht das perfekte Date aus? Das klären wir alles gleich mit euch zusammen in der kommenden Viertelstunde. Davor noch großartige Musik von Kylie Minogue zusammen mit Jason Donovan. Especially for you, Our House kommt noch von Madness. Und das sind Third Eye Blind mit Semi-Charmed Life. Hier bei Nostalgie nur die größten Songs.

0: Das Duett von Kylie Minogue zusammen mit Jason Donovan, especially for you. Für euren Freitag hier bei Nostalgie nur die größten Songs. Und jetzt geht's um ein ganz wichtiges Thema, gerade zum Wochenende, das Daten. Wie sieht denn eigentlich das perfekte Date für euch aus? Das haben wir euch gefragt.
1: Ich würde tatsächlich ganz cozy vielleicht was essen gehen. Und dann einfach so ein bisschen vielleicht bummeln. Bei mir muss es immer ganz cozy sein.
2: Mein perfektes Date wäre, wenn ich mich um nichts kümmern muss, ein Date, wo man die andere Person kennenlernen kann.
3: Dass man zusammen rausgeht, man geht beim Späti was zu trinken holen oder so Planetarium. Ich finde Planetarium, das wäre das Traumdate, aber dafür muss man auch die perfekte Person dafür haben.
0: Oh ja, das stimmt. Mit Blick in den Sternenhimmel, da kann es schon sehr romantisch werden. Ihr könnt mir ja gerne auch meine WhatsApp-Sprache

Nachricht schicken. Wie sieht eigentlich euer perfektes Date aus? Vielleicht ja sogar mit eurem Partner. Da kann man ja auch immer mal wieder und sollte man auch eine Date-Night planen. 0176 18 00 1090 freue ich mich sehr. Das ist unsere Nostalgie-WhatsApp-Nummer. Und jetzt wünsche ich euch einen tollen Start Richtung Freitagmittag. Casey and the Sunshine Band sind das mit That's the Way I Like It bei Nostalgie. Nur die größten Songs.

0: Und diese gute Nachricht des Tages ist wirklich eine ganz tolle in Sachen erneuerbare Energien und kommt heute aus der Hauptstadt, aus Berlin. Denn in Schönefeld hat Deutschlands größte Photovoltaikanlage ihren Betrieb aufgenommen. Genauer gesagt eine Agri-Photovoltaikanlage. Was genau bedeutet es? Agri steht für Landwirtschaft bzw. Agrarwirtschaft. Mit dieser besonderen Anlage können jetzt 16.500 Haushalte mit Strom versorgt werden. Und jetzt kommt eben der landwirtschaftliche Aspekt. Gleichzeitig können unter den Solarmodulen weiter Pflanzen wachsen. Also wirklich, da ist Landwirtschaft möglich. Eine wirklich gute Nachricht des Tages. Deutschlands größte Agri-Photovoltaikanlage ist in Berlin in Betrieb genommen worden.
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die Backstreet Boys, Show Me the Meaning of Being Lonely. Und da war doch was, die Backstreet Boys, die kommen in diesem Monat nach Düsseldorf. 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

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Und jetzt einen tollen Freitag hier bei Nostalgie, nur die größten Songs mit Rufus und Chaka Khan, Ain't Nobody.

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1: Freitag, 12 Uhr, vielleicht ja die letzte Mittagspause für euch in dieser Woche im Büro oder auf der Arbeit. Das Wochenende steht vor der Tür und Nostalgie im Ohr, nur die größten Songs. Besser kann es ja nicht werden. Gleich für euch Nazareth mit Dream On. So ein schöner Song. Davor noch Amy Grant, Baby Baby, und das ist Mike Oldfield aus den 80ern, To France, für euren Freitag. Ich bin Sarah, kommt gut rein.

Eine mega Rockballade aus den frühen 80ern, Nazareth mit Dream On bei Nostalgino, die größten Songs. Es ist Freitag und diese Jungs hier, die galten im Vergleich zu Take That in den 90ern tatsächlich als die Bad Boys. Take That, die braven Schwiegersöhne, und East 17, die Bad Boys. Also ein richtiges Bad Boy Image. Und das war ihr Song, der wirklich in vielen Ländern, unter anderem in Finnland und Schweden, auf der 1 gelandet ist. East 17 mit House of Love. Jetzt für euren Freitag bei Nostalgie.

0: dass auch Wunder passieren können. Denn das ist eine Geschichte von einer Familie aus Frankreich. Die hat ihre Katze an einer Raststätte verloren. Sie ist leider entlaufen. Chanel heißt die Katze und die Familie, die hat aber nicht aufgegeben. Die haben kurzerhand den Urlaub abgesagt, haben sich ein Hotel in der Nähe der Raststätte genommen. Leider in der Zeit, wo sie bleiben konnten, kam die Katze nicht zurück. Aber was jetzt passiert ist, das ist wirklich bewundernswert. Jedes Wochenende ist eines der Familienmitglieder wieder hingefahren zur Raststätte. Und man muss dazu sagen, die ist nicht um die Ecke, sondern 560 Kilometer entfernt vom Zuhause der Familie. Sie leben nämlich in Versailles, in der Nähe von Paris, und die Raststätte ist südlich von Lyon. Jedes Wochenende ist da wieder jemand hingefahren. Und jetzt ist wirklich das Wunder passiert. Und da geht einem wirklich das Herz auf, denn die Katze, die ist wirklich an die Raststätte zurückgekehrt. Die Familie ist überglücklich, Katze wieder zu Hause und das Ganze ein Happy End.
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Und da habe ich jetzt einen Megasong für euch. Das ist wirklich ein Dauerbrenner auf den Tanzflächen in den 80ern gewesen und ein wirklicher Ohrwurm. Cameo mit Word Up, jetzt bei Nostalgie, nur die größten Songs.

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13 Uhr. Herzlich willkommen hier bei Nostalgie, nur die größten Songs. Toll, dass ihr dabei seid. Ein ganz schönes und auch wichtiges Thema, gerade Richtung Wochenende, ist ja das Daten. Vielleicht hat der ein oder andere von euch ja ein erstes Date am Wochenende. Vielleicht ja auch eine Date-Night mit eurem Partner. Wie sieht denn das perfekte Date für euch aus? Gerne eine WhatsApp-Sprachnachricht an die 0176 1800 1090. Das ist die Nostalgie-WhatsApp-Nummer. Hören wir dann alles gleich in der kommenden Viertelstunde. Davor noch ein riesen 80er von Pat Benatar. Love is a Battlefield. Und das aus den 2000ern. Mojo mit Lady. Ich bin Sarah. Schönen Freitag.

0: Mit Arthur's Theme hier bei Nostalgie, nur die größten Songs für euren Freitag. Es geht um ein schönes Thema heute hier bei mir in der Show, um erste Dates. Das kann natürlich auch die Date Night mit dem Partner oder der Partnerin sein, aber vielleicht hat ja der ein oder andere von euch auch ein erstes Date am Wochenende. Wir haben euch gefragt, wie sieht das perfekte Date für euch aus?
1: Ich würde tatsächlich ganz cozy vielleicht was essen gehen. Und dann einfach so ein bisschen vielleicht bummeln. Bei mir muss es immer ganz cozy sein.
2: Dass man zusammen rausgeht, man geht sich beim Späti was zu trinken holen oder so Planetarium. Ich finde Planetarium, das wäre das Traumdate, aber dafür muss man auch die perfekte Person dafür haben.
3: Mein perfektes Date wäre, wenn ich mich um nichts kümmern muss, ein Date, wo man die andere Person kennenlernen kann.
0: Oh, wo man sich einfach so ein bisschen fallen lassen kann, ne? Oder Planetarium mit Blick in den Sternenhimmel. Das ist natürlich auch super romantisch. Schickt mir doch gerne auch eure WhatsApp-Sprachnachricht an die 0176 18 00 10 90 mit eurem perfekten ersten Date. Vielleicht liegt das ja sogar schon hinter euch und ihr möchtet mir davon erzählen. Freue ich mich sehr und jetzt geht's Richtung Wochenende in den Freitagnachmittag mit Chicago. 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

für euren Freitagnachmittag hier bei Nostalgie, nur die größten Songs. Also, jetzt sind es nur noch ein paar Stunden Richtung Feierabend. Das Wochenende klopft schon so langsam an die Tür, da können wir uns alle drauf freuen. Und dann Nostalgie im Ohr. Ihr macht alles richtig, nur die größten Songs. Jetzt ein riesen 80er von der Überband Queen, A Kind of Magic. It's a kind of magic.

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1: Freitagnachmittag, 14 Uhr. Hallo, Peter Mack mein Name. Ich heiße euch willkommen zu dieser Sendung. Ihr mich hoffentlich auch.
2: Ich möchte Sie mit einem Kuchen willkommen heißen.
1: Ach, wie schön. Ich hoffe, es ist Erdbeerkuchen und nicht Zitrone. Das mag ich gar nicht. Was haben Sie denn?
2: Sie mögen doch Zitrone.
1: Ja, da sind auch nicht so viele Erdbeeren drauf, glücklicherweise, ne? Der Nachmittag wird eröffnet mit Michael Jackson, Beat It und mit Duran Duran, An Ordinary World. So ein feiner Kuchen.

Ja, Whitney Houston war in Nostalgie nur die größten Songs. Wisst ihr, am Freitag dachten wir uns, lass uns doch hauptsächlich heute mal Abtempo-Songs hier reinpacken. Sowas wie gleich Cool and the Gang, She's Fresh, Village People mit YMCA und dann auch noch italienische Musik, nämlich die hier.

0: Ach, weißt du, weil wir gerade vor einer Viertelstunde auch Musik von Duran Duran, Ordinary World, gespielt haben. Eben mal eine gute Nachricht, die dazu passt. Die Band Duran Duran ist nämlich jetzt gerade mit einer Briefmarkenserie in ihrer Heimat in Großbritannien geehrt worden. Grund ist das 45-jährige Jubiläum ihres Debütalbums Duran Duran. Na, herzlichen Glückwunsch. Das ist jetzt keine Nachricht, die unser Leben verändert und die uns Luftsprünge machen lässt. Aber ich mag sowas immer, weil im Grunde jeder auf der Welt, der dann so eine Briefmarke von Duran Duran sieht, sagt, ach, die kenne ich und die mag ich. Und im Grunde geht es nur darum, dass Musik uns alle eben verbindet. Ich sag ja immer, Musik hat was Magisches. Insofern mögen die Briefmarken, vier Motive sind es, dazu beitragen. Und für diejenigen, die sich Karten geholt haben für die beiden Duran Duran Konzerte nächsten Monat in Deutschland, viel Spaß bei den Konzerten. Am 5. Oktober sind sie in Hamburg, am 8. in Köln.
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Und er ist einer der meistgestreamten Songs der Welt, dieser La Isla Bonita Song von Madonna. 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
6: Ja, Nostalgie, nur die größten Songs. Da sind immer wieder Songs dabei. Da sagst du, wenn du den Text hörst, da stimmt jedes Wort. Ich kann mich so identifizieren damit. So ein Song ist mit Sicherheit Ironic von Alanis Morissette. Welche Frau hat das nicht schon mal erlebt, dass sie den Mann ihrer Träume getroffen hat und gleich danach seine wunderschöne Ehefrau, meeting the man of my dreams and then meeting his beautiful wife. Ich sag ja, manche Texte sind einfach für die Ewigkeit. Außer Alanis Morissette kommt noch Phil Collins, You Can't Hurry Love. Habt einen schönen Freitag mit dieser tollen Musik. Peter Mack, mein Name. Hallo.

0: Project gleich mit Eye in the Sky. Es kommt Robbie Williams und der Rock-DJ und dann auch noch jetzt sofort One Love von Bob Marley. Na, ist das was?
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0: Hab ich's doch gewusst.
2: One.

0: jetzt am Wochenende, also morgen und übermorgen, läuft in ganz Deutschland eine fantastische Aktion für alle, die gerne ins Kino gehen. Es wird nämlich in ganz vielen Kinos am Wochenende nur ein Eintritt von 5 Euro pro Film verlangt. Diese Aktion nennt sich Kinofest und deutschlandweit beteiligen sich daran über 700 Kinos. Da sind die kleinen Filmkunsttheater dabei, also die ganz schmalen Eckkinos, aber auch die großen Multiplex-Kinos. Alle machen sie dort mit, über 700 eben. Und es gibt eine Übersicht im Internet, wo du gucken kannst, ob da auch ein Kino in deiner Nähe dabei ist oder ein kleines oder ein großes. Diese Seite heißt daskinofest.de. Alles zusammengeschrieben, also ein Wort, daskinofest.de. Da seht ihr die große Übersicht und habt Spaß am Wochenende für einen schmalen Taler. Das ist mal eine tolle Aktion, ne?
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Ihr Song fürs Herz am Freitagnachmittag von den Spice Girls. Hier ist Nostalgie, nur die größten Songs. Ich glaube, zu den 1000 Dingen, die man einmal im Leben gemacht haben muss, gehört es auch, einmal ein Bruce Springsteen-Konzert zu besuchen. Was da los ist, erlebst du nahezu bei keinem anderen Konzert. Hört euch das mal an, wenn der Mann auf die Bühne kommt. Und dann spielt er seinen ersten Song, den hier.

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2: Ja, hallo, um 16 Uhr, da muss euch doch mal der freundliche Mann im Radio eben sagen, welche Musik euch als nächstes erwartet. Dass hier nur die größten Songs bei Nostalgie laufen, versteht sich von selbst, wisst ihr auch. Es kommen jetzt die Pet Shop Boys mit West End Girls und Destiny's Child. Say my name, say my name. Jetzt seid ihr im Bilde. Achso, der freundliche Mann ist gar nicht so freundlich, der hat sich noch nicht vorgestellt. Peter Mack, mein Name. So, aber jetzt wisst ihr alles. The Pet Shop Boys.

0: The Original Sin in Excess. Da fällt mir ein, wir haben ja eine neue Show bei Nostalgie. 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Und da hat Kim Wilde neulich gesagt, sie fand damals, dass Michael Hutchence von in Excess der sexiest man alive war. Und sie findet, dass er bis heute von niemandem geschlagen worden ist. Das ist eine niederschmetternde Nachricht. Für euch Jungs und für mich genauso. Was können wir denn da machen?
1: Spiel etwas für mich. Ich bin noch ziemlich durcheinander und ich denke, etwas Musik könnte mir helfen.
0: Ja, das hilft wahrscheinlich. Strong enough.

0: Also zwei Dinge mal an dieser Stelle zum Thema Stevie Wonder, dass ich das ein oder andere Mal in dieser Woche auch erwähnt habe. Es kam völlig überraschend vorgestern die Breaking News, dass Stevie Wonder 2 Konzerte in Deutschland geben wird, und zwar schon im Oktober. Eines in Hannover, ein weiteres in Köln. Ich habe nicht gewusst, dass euch diese Nachricht derart begeistert, dass ich so viele Zuschriften bekommen habe, sogar Sprachnachrichten von einem sehr guten alten Freund von mir, vom Fernsehmoderator Arndt Zeigler, den ihr wahrscheinlich kennt aus Zeiglers wunderbarer Welt des Fußballs. Der hat das auch durch mich und durch diese Sendung erfahren und hat mir folgende Sprachnachricht geschickt.
1: Mein lieber Freund, ich wollte dir nur sagen, ich danke dir sehr für deine Stevie Wonder Hinweise, ohne die ich das wahrscheinlich wirklich nicht rechtzeitig entdeckt hätte. Und ich habe jetzt absurd viel Geld für 4 Karten ausgegeben. Ich bin sicher, es wird ein Abend, den ich nie vergessen werde. Und ich danke dir sehr für den Gefallen und für den Freundschaftsdienst.
0: Ach, sehr gerne. Und das ist ja auch ein Freundschaftsdienst, den ich euch gerne erwiesen habe. Ich erwähne das heute deshalb auch nochmal, weil heute seit Vormittag um 10 Uhr der offizielle Kartenvorverkauf begonnen hat. In den letzten beiden Tagen gab es die Pre-Sales, aber jetzt sind die Tickets für alle zu haben. Die Preise habe ich jetzt nicht gecheckt, aber herzlichen Glückwunsch an alle, die Karten dafür kriegen. Ich glaube, ihr werdet eines der Konzerte eures Lebens sehen, denn wann siehst du schon mal so eine Legende wie Stevie Wonder live in Deutschland? Viel Glück beim Ergattern der Tickets.
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Hier ist Nostalgie, nur die größten Songs. Ich habe gerade vor ein paar Minuten noch was vergessen, weil die Dire Straits gelaufen sind mit The Walk of Life. 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Nostalgie jetzt mit Richard Marx.

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1: Ich glaube schon, jetzt kommen zwei Künstler, die zu euren ganz großen Favoriten gehören. Der eine

ist Lenny Kravitz, der kommt jetzt sofort mit Again und dann ein Song, der sich, glaube ich, für alle Ewigkeit in den deutschen Charts halten wird. Er ist da immer noch drin. Es ist Don't Stop Believin' von Journey. Allein wenn du den Songtitel hörst, freust du dich schon drauf. Also auch das in den nächsten Minuten. Ich bin Peter, ihr hört Nostalgie, nur die größten Songs.

0: Willkommen bei Nostalgie am Nachmittag. Freue mich außerordentlich auf die jetzt folgende Raterunde des Tages mit dem Klavierspieler in der hinteren Ecke des Studios. Hallo, mein Freund.
1: Ja, hallo.
0: Hallo. Er freut sich natürlich auch. Freut er sich?
1: Juhu.
0: Ja, gleich explodiert er vor Spaß. Er wird irgendeinen bekannten Popsong anspielen. Ich weiß auch nicht, welcher jetzt kommt. Es geht darum, diesen Song zu erraten. Versucht schneller zu sein als ich. So, hau in die Tasten.

Stopp, danke dir. Es ist Super Trooper, es ist ABBA. Das war eine lustige Version. Du könntest in einem Cowboy-Saloon auftreten mit der Version. Naja, ist egal. Hier sind ABBA.

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0: 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Starte jetzt mit Ordnung im Kopf.
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3: Wie hat Kim Wilde gerade gesagt, and now Peter, back to you? Oder wie hat sie es gesagt?
4: And now Peter, back to you.
3: So was nehme ich, dankeschön. Was für eine angenehme Unterbrechung jeden Abend mit der Kim Wilde 80s Show. Ich bin Peter Mack, jetzt weiter mit Donna Summer. She works hard for the money. Und es kommt Anastasia mit der Paid My Dues. Weiterhin Nostalgie, nur die größten Songs, naja sicher.

yeah, the Four Tops. Dankeschön für diesen zeitlosen Song, der nicht nur ein guter Song ist, sondern ich mag ja auch dieses Wortspiel, dass du verrückt in Acapulco wirst, also Loco in Acapulco. Es klingt einfach gut. Klingt auf jeden Fall besser als verrückt in Osnabrück oder irgendwie sowas. Nostalgie, nur die größten Songs. Klassiker aus den 80ern gleich. Take on me, aha. Und jetzt Rayman und das Supergirl.

Na komm, hier ist eine kleine schnucklige gute Nachricht aus England. Sie betrifft die Band Duran Duran. Die sind nämlich gerade in England mit einer Briefmarkenserie geehrt worden. Grund ist das 45-jährige Jubiläum ihres Debütalbums, das damals auch Duran Duran hieß. Meine Güte, 45 Jahre ist das schon her. Also vier Motive sind's. Die ganze Band rund um Simon Le Bon hat sich sehr gefreut. Uns kann das im Grunde wurscht sein, ob die mit Briefmarken geehrt werden oder nicht. Das ist mir schon klar. Aber ich freue mich eben immer über sowas, denn rund um die Welt können jetzt Leute auf diese Marken gucken, können sagen, ach Duran Duran, die kenne ich und ich kenne ihre Songs und die mag ich auch. Und darum geht es im Grunde, dass uns alle Musik irgendwie verbindet und uns Freude macht. Also insofern Glückwunsch zur eigenen Briefmarkenserie und allen, die Duran Duran nächsten Monat live in Deutschland bei ihren Konzerten sehen. Viel Spaß, nur zwei Shows werden gegeben. Die eine am 5. Oktober in Hamburg, die andere drei Tage später am 8. in Köln. Habt einen guten Abend dort und vielleicht gibt es ja am Merchandising-Stand auch die Briefmarken. Das weiß ich aber nicht genau.

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Yeah, gib mir nicht nur all your lovin', sondern bitte die Hugs und die Kisses auch noch dazu, also die Umarmungen und die Schmatzerchen. ZZ Top bei Nostalgie, nur die größten Songs. Großes Bundesliga-Wochenende steht an, dritter Spieltag und da wird's gleich interessant heute Abend. Denn es treffen aufeinander Union Berlin und Schalke 04. Die haben beide erst einen Punkt aus den ersten beiden Spielen geholt. Also die hätten gern drei nachgelegt heute Abend. Beide Mannschaften, insofern wird's spannend. Und morgen erst recht, morgen trifft der Tabellenführer, der FC Augsburg, auf Bayer Leverkusen. Morgen Nachmittag um 3:30. Habe ich nicht gesagt, spannendes Bundesliga-Wochenende. Möge eure favorisierte Mannschaft eine Top-Leistung auf den Platz bringen. Nostalgie jetzt mit Musik von OMD.

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1: Ach, gar nichts ist nur, wie viel verlangen Sie? Ist einfach nur eine nett gemeinte Bitte, Mensch. Außerdem lohnt sich's wegen der Musik. Britney Spears, this is a story about a girl named Lucky. Und es kommen Joan Jett and the Blackhearts, I love rock and roll. Nostalgie, nur die größten Songs, da verlange ich doch nichts für.

Guten Abend bei Nostalgie. Nur die größten Songs auch weiterhin hier. Aber allerdings, das, was jetzt kommt, ist ein ganz ikonischer. Den erkennst du schon am Anfang, wenn Bob Geldof seine Hand von rechts nach links nur über die schwarzen Tasten des Klaviers rauschen lässt. Und alleine daran erkennst du schon den Song.

0: Hier ist eine ganz tolle Nachricht für alle, die gerne ins Kino gehen. Diese Nachricht betrifft jetzt das kommende Wochenende, morgen und übermorgen. Es läuft nämlich in ganz Deutschland das sogenannte Kinofest. Ich habe davon noch nie was gehört, aber das ist ganz toll. Es machen über 700 Kinos in ganz Deutschland mit und die werden pro Film nur einen Eintritt von 5 Euro verlangen. Das Tolle ist, es machen ganz kleine Filmkunsttheater mit, aber auch die ganz großen Multiplex-Kinos und es gibt auch eine extra Internetseite, auf der du nachgucken kannst. Ja, ist denn da auch ein Kino in meiner Nähe, in meiner Gegend dabei? Diese Internetseite heißt daskinofest.de. Alles in einem Wort zusammengeschrieben, daskinofest.de. Da habt ihr die große Übersicht und geht für einen ganz schmalen Taler eben nur für 5 Euro am Wochenende ins Kino.
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Wenn diese Mädels heute noch auftreten, ist immer noch überall in Deutschland ganz schön was los, ja? Weil sie auch sehr populär waren, immer noch sind, die No Angels. Nostalgie, nur die größten Songs, wie jeden Abend gleich mit ausschließlich Musik aus den 80ern. Die 80er ab 8 beginnen um 20 Uhr und dann bis Mitternacht nur Musik aus diesem irren Jahrzehnt. Immer so tolle Sachen dabei, wie das hier, The Man at Work, Down Under.

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